Georg im März einfach fehlgeleitet ist. Und woanders kann ich mir vorstellen, dass es hier zum Aushalten wäre. Es ist erträglich, weil ich hier bloß darauf warte, wieder nach New York gehen zu können, was eigentlich auch ein sehr unglücklicher Zustand ist. Ich warte darauf, dass ich 30 werde. Die Leute sterben. Was ich gesagt habe in The Right Side of My Brain, was ja nicht meine Lebensgeschichte ist. Was ich sage, ist, dass manchmal manche Leute der Gewalt und dem Schrecken gegenüber so apathisch werden, dass sie dringend der Gewalt bedürfen. Und in dem Maße, dass sie nahezu sterben. Nur so ist es ihnen überhaupt möglich, etwas zu fühlen. Irgendetwas. Weil sich lebendig zu fühlen, ist ja alles, was ein Mensch will. Aber wenn man so niedergeschlagen und hinabgeprügelt ist und leer und daran gewöhnt, ich kenne nicht nur meine Begrenzungen, ich weiß auch jederzeit, wie spezifisch ich gerade bin. Manche Menschen haben ja eine Tunnelsicht der Welt, und der Tunnel endet an ihren beschissenen Nasen. Nun, ich habe auch eine Tunnelsicht, nur dass es ein wirklich langer Tunnel ist, und er ist sehr schmal und läuft am Ende fast punktförmig zu.